Massenstreik vom Parteivorstand gemacht werden kann? Nein! Der Parteivorstand muss von der Masse geschoren werden!